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mestre. Oh, mestre. Hey, super. Jetzt haben wir noch ein schnelleres Stück. Das ist noch ein kleiner Trash. Für die anderen Sorte unter euch. Trash, Trash. Das nächste Stück ist von uns. Drunk Again. Für alle Alkoholiker unter euch.

It's a you want more? Okay. Wir spielen noch ein Be Quiet Stück. Sauber gemacht, ey. Wir sind hure stolz. Okay. All I don't like.

Merci. Okay, wir machen den Schließmuskel Konkurrenz. Das Stück haben wir nach einer Vorlage von Ihnen komponiert. Es ist echt, es ist wirklich schnell. Es ist fast zu schnell. Sie nennen es Brainkiller, wir nennen es Dead by Be Quiet.

Merci, maman. Soupçez. You're very fucking much. Das nächste Stück ist von uns. Drunk Again. Für alle Alkoholiker unter euch.

Oh, that's it! Come on! Jetzt! Das nächste Stück ist von uns! Drunk Again! Für alle Alkoholiker unter euch!

Merci. Okay. Wir machen den Schließmuskel Konkurrenz. Das Stück haben wir nach einer Vorlage gewinnen komponiert. Es ist echt, es ist wirklich schnell. Es ist fast zu schnell. Sie nennen es Brainkiller, wir nennen es Dead by Be Quiet.

Merci. Okay, wir machen den Schließmuskel Konkurrenz. Das Stück haben wir nach einer Vorlage von Ihnen komponiert. 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
3: Die vorgesehene Finanzhilfe von umgerechnet 2,8 Milliarden Schienen für dieses Jahr wegen Bedenken gegen die Menschenrechtspraxis in der Türkei zuerst zurückgestellt. Die deutsche Militärhilfe in Höhe von umgerechnet 900 Millionen Schienen wurde hingegen weitergezahlt. Bei den Gesprächen Genscher soll auch das Problem der türkischen Gastarbeiter in der Bundesrepublik Deutschland zur Sprache kommen.
4: Störung. An der Behebung des Schadens wird gearbeitet.

Noch ein Stück. Ja, wir haben noch eine Scheiße geschrieben. Ja, wir... Nicht schlecht, aber ja. Wir können nicht nur Cover-Versionen spielen, darum... Wir müssen selbstständig werden. Sollte sowieso auch ein bisschen so... Okay!

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